Liebe Leute, hier unser aktueller Blitzer-Service. Blitzer, heute in Hückelhofen, Schaufenberg, Horst, in Erkelenz, Gerderath, auf der Lauerstraße und noch einmal Erkelenz auf der K32. Das war's, gute Fahrt.

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1: Mit Michael Daub. Kanzler Merz hat sich nach der zweitägigen Regierungsklausur zuversichtlich für die Zukunft Deutschlands gezeigt. Schwarz-Rot habe wichtige Reformen bei Rente und Wirtschaft auf den Weg gebracht. Der Hitzesommer habe außerdem gezeigt, dass Deutschland den Schutz vor Waldbränden verbessern müsse. Insgesamt sei die Bundesregierung auf einem guten Weg, ihre Ziele zu erreichen. Die Spritpreise sind leicht gesunken, laut ADAC aber noch immer zu hoch. Ein Liter Super E10 kostet im Bundesschnitt aktuell rund 2,15 Euro. Wegen des gesunkenen Ölpreises und des starken Euro müssten die Preise eigentlich deutlicher fallen. Wer tanken muss, sollte das laut ADAC möglichst vor 12 Uhr tun, dann seien die Preise meist am niedrigsten. Ausländische Geheimdienste und kriminelle Banden verursachen bei deutschen Unternehmen jedes Jahr Schäden in Milliardenhöhe. Nach Angaben des IT-Verbands Bitkom führen viele Spuren nach China und Russland. Besonders im Visier steht die Rüstungsindustrie. Unternehmen sollten sich deshalb besser auf mögliche Hackerangriffe vorbereiten und ihre Zugangssysteme absichern. VW-Chef Oliver Blume hat seinen Sparkurs bei einem Besuch im Werk Emden verteidigt. Die Arbeitskosten seien dort mehr als doppelt so hoch wie an vergleichbaren europäischen Standorten. Wie viele Stellen in Emden oder auch in Zwickau wegfallen könnten oder ob eine Schließung droht, ließ Blume offen. Im VW-Management soll dagegen rund ein Viertel der Stellen gestrichen werden. Die Jugendzeitschrift Bravo wird 70 Jahre alt. Auf dem Titel der ersten Ausgabe von 1956 war Hollywood-Star Marilyn Monroe zu sehen. Über Jahrzehnte prägte die Bravo die Popkultur und informierte Jugendliche auch über das damals noch weitgehend tabuisierte Thema Sex und Liebe. Seit 2020 erscheint das Magazin nur noch einmal im Monat. Soweit die Meldungen.
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1: In der Nacht teils bewölkt, teilweise klar und meistens trocken. Erst am Morgen im Westen dichtere Wolken und etwas Regen bei 18 bis 11 Grad. Am Tag dann im Westen mehr Wolken, nachmittags und abends teils kräftige Gewitter mit Unwetterpotenzial durch Starkregen, Hagel und Sturm. Eingangs der Nacht auf den Nordwesten übergreifend. Ansonsten locker wolkig, sonnig, meistens trocken. 27 bis 34 Grad. An den Küsten ist es kühler.
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0: Liebe Leute, hier unser aktueller Blitzer-Service. Blitzer heute in Hückelhofen, Schaufenberg, Horst, in Erkelenz, Gerderath auf der Lauerstraße und noch einmal Erkelenz auf der K32. Das war's, gute Fahrt.
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1: Mit Michael Daub. Bei einer Sturzflut in Nepal sind nach bisherigen Angaben rund 160 Menschen ums Leben gekommen. Hunderte weitere werden noch vermisst. Möglicherweise wurde die Flutwelle durch eine Gletscherlawine ausgelöst, die einen Fluss blockiert hatte. Häuser, Brücken, Straßen und Wasserkraftanlagen wurden schwer beschädigt oder zerstört. Auch aus dem Südwesten Tibets werden Tote und Vermisste gemeldet. Bei der Landtagswahl in Sachsen-Anhalt am 6. September schließt CDU-Ministerpräsident Schulze eine Zusammenarbeit mit der Linken nach der Wahl nicht ausdrücklich aus. In der MDR-Wahlarena sagte er, er wolle sich von niemandem abhängig machen. Hintergrund sind die erwarteten schwierigen Mehrheitsverhältnisse. Laut einer aktuellen ARD-Vorwahlumfrage liegt die AfD bei 42%. Die Bundesregierung will mehr Geld in den Ausbau der deutschen Wasserstraßen investieren. Nach Angaben des maritimen Koordinators PLOS stehen dafür inzwischen 1,2 Milliarden Euro aus dem Sondervermögen Infrastruktur zur Verfügung. Zuvor war rund 1 Milliarde Euro eingeplant. Auch wenn die Pegelstände inzwischen wieder gestiegen sind, seien Investitionen nötig, um Deutschland besser auf Niedrigwasser vorzubereiten. Der frühere Nationalspieler André Rankl soll neuer Bundestrainer der deutschen Eishockey-Nationalmannschaft werden. Das berichten mehrere Medien übereinstimmend. Der 40-Jährige würde damit auf Harold Kreis folgen, der nach der enttäuschenden WM im Mai seinen Posten verlassen musste. Für Rankl wäre es die erste Cheftraineraufgabe im Seniorenbereich. Soweit die Meldungen.
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1: Heute im Westen immer mehr Wolken, später dann zum Abend hin erste kräftige Gewitter, örtlich mit Unwettergefahr durch Starkregen, Hagel und Sturmböen. Ansonsten locker wolkig, meistens trocken, 27 bis 34 Grad. An den Küsten ist es kühler.
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liebe Leute, hier unser aktueller Blitzer-Service. Blitzer heute in Hückelhofen, Schaufenberg, Horst, in Erkelenz, Gerderath auf der Lauerstraße und noch einmal Erkelenz auf der K32. Das war's, gute Fahrt.

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1: Mit Michael Daub. Bei einer Sturzflut in Nepal sind nach bisherigen Angaben rund 160 Menschen ums Leben gekommen. Hunderte weitere werden noch vermisst. Möglicherweise wurde die Flutwelle durch eine Gletscherlawine ausgelöst, die einen Fluss blockiert hatte. Häuser, Brücken, Straßen und Wasserkraftanlagen wurden schwer beschädigt oder zerstört. Auch aus dem Südwesten Tibets werden Tote und Vermisste gemeldet. Bei der Landtagswahl in Sachsen-Anhalt am 6. September schließt CDU-Ministerpräsident Schulze eine Zusammenarbeit mit der Linken nach der Wahl nicht ausdrücklich aus. In der MDR-Wahlarena sagte er, er wolle sich von niemandem abhängig machen. Hintergrund sind die erwarteten schwierigen Mehrheitsverhältnisse. Laut einer aktuellen ARD-Vorwahlumfrage liegt die AfD bei 42%. Die Bundesregierung will mehr Geld in den Ausbau der deutschen Wasserstraßen investieren. Nach Angaben des maritimen Koordinators PLOS stehen dafür inzwischen 1,2 Milliarden Euro aus dem Sondervermögen Infrastruktur zur Verfügung. Zuvor war rund 1 Milliarde Euro eingeplant. Auch wenn die Pegelstände inzwischen wieder gestiegen sind, seien Investitionen nötig, um Deutschland besser auf Niedrigwasser vorzubereiten. Der frühere Nationalspieler André Rankl soll neuer Bundestrainer der deutschen Eishockey-Nationalmannschaft werden. Das berichten mehrere Medien übereinstimmend. Der 40-Jährige würde damit auf Harold Kreis folgen, der nach der enttäuschenden WM im Mai seinen Posten verlassen musste. Für Rankl wäre es die erste Cheftraineraufgabe im Seniorenbereich. Soweit die Meldungen.
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1: Heute im Westen immer mehr Wolken, später dann zum Abend hin erste kräftige Gewitter, örtlich mit Unwettergefahr durch Starkregen, Hagel und Sturmböen. Ansonsten locker wolkig, meistens trocken, 27 bis 34 Grad. An den Küsten ist es kühler.
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Liebe Leute, hier unser aktueller Blitzer-Service. Blitzer, heute in Hückelhofen, Schaufenberg, Horst, in Erkelenz, Gerderath, auf der Lauerstraße und noch einmal Erkelenz auf der K32. Das war's, gute Fahrt.

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1: Mit Michael Daub. Finanzminister Klingbeil hat der Computerspielbranche bei seinem Besuch der Gamescom in Köln zunächst keine Steuererleichterungen zugesagt. Diese seien zwar im Koalitionsvertrag vorgesehen, wegen der angespannten Haushaltslage seien die Gespräche darüber aber schwierig. Klingbeil betonte, man wolle gemeinsam mit den Ländern eine Lösung für die Branche finden. In Ländern wie Frankreich, Irland und Großbritannien gibt es bereits steuerliche Förderungen. Im Wahlkampf in Sachsen-Anhalt liegt die AfD laut neuem Deutschland-Trend mit 42% deutlich vorn. Für eine Alleinregierung würde das Ergebnis allerdings nicht reichen. AfD-Spitzenkandidat Siegmund sprach von einem gespaltenen Land und warb für mehr Zusammenhalt. CDU-Ministerpräsident Schulze griff Siegmund im MRD-Wahlkampf auf und verwies auf die Ergebnisse seiner eigenen Regierungsarbeit. In Sachsen-Anhalt wird am 6. September ein neuer Landtag gewählt. Im französischen Cannes ist ein Autofahrer in eine Menschenmenge gefahren. Dabei wurde mindestens ein Mensch getötet, 10 weitere wurden verletzt, 4 davon schwer. Medienberichten zufolge war der Tat ein Streit vorausgegangen. Einen terroristischen Hintergrund schließt die Polizei nach bisherigen Erkenntnissen aus. Ein Verdächtiger wurde festgenommen. Die letzten Teilnehmer für die neue Champions League-Saison stehen fest. Fenerbahce Istanbul ist nach 15 Jahren erstmals wieder dabei und setzte sich im Playoff gegen Olympique Lyon durch. Auch Viking Stavanger, AEK Athen und Slovan Bratislava qualifizierten sich. Die Auslosung der Ligaphase findet am Abend statt. Soweit die Meldungen.
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1: Heute im Westen immer mehr Wolken, später dann zum Abend hin erste kräftige Gewitter, örtlich mit Unwettergefahr durch Starkregen, Hagel und Sturmböen. Ansonsten locker wolkig, meistens trocken, 27 bis 34 Grad. An den Küsten ist es kühler.
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2: Es ist 9 Uhr.

0: Liebe Leute, hier unser aktueller Blitzer-Service. Blitzer, heute in Hückelhofen, Schaufenberg, Horst, in Erkelenz, Gerderath, auf der Lauerstraße und noch einmal Erkelenz auf der K32. Das war's, gute Fahrt.
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0: liebe Leute, man mag es kaum glauben, die Sommerferien hier bei uns in Nordrhein-Westfalen biegen auf die sogenannte Zielgerade ein. Und damit einhergehend geht auch die große Sommerurlaubszeit langsam zu Ende. Auf den Straßen wird es dann wieder merkbar voller und auch die Klassenzimmer, tja, die füllen sich in der kommenden Woche. Heute gibt es nochmal kuschelig warme Temperaturen, bevor das Thermometer in der kommenden Woche einen Gang zurückschaltet. Danach heißt es deutlich kühler, aber immerhin bleiben wir meistens bei etwas über 20 Grad. Der Sommer macht also keinen kompletten Abgang, er geht nur ein bisschen auf Abstand. Der Herbst ist nicht mehr weit und viele Zeitgenossen freuen sich.
1: Ich mag am liebsten den Herbst. Man kann schön mit einer Strickjacke draußen spazieren. Die Blätter fallen langsam alle ab. Wunderschönes Wetter. Ich liebe einfach den Herbst.
0: Viele lieben den Herbst, noch mehr lieben den Sommer und wir

0: Heute ist der 27. August.
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0: Das wiederum bedeutet Einfach-so-Tag. Warum? Ganz klar, einfach so. Die Idee, mal etwas machen ohne Grund, ohne Plan, einfach nur, weil man Lust darauf hat. Ob rückwärts laufen, dreimal einfach so sagen oder etwas kaufen, das man eigentlich gar nicht braucht. Alles ist heute erlaubt. Heute ist die perfekte Gelegenheit, etwas auszuprobieren, ganz ohne Sinn und Zweck. Denn manchmal reicht schon ein kleines einfach so, um den Tag ganz besonders zu machen.
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0: Gleich bei uns die Veranstaltungshinweise für Wassenberg. Einfach so.

0: Nun die Veranstaltungstipps fürs Ländle.
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0: In Wassenberg. Kleine Scherze, große Freude und jede Menge Gelegenheit zum Stöbern. Am Sonntag, den 20. September, findet auf dem Rostoplatz unter Graf-Gerhard-Straße hier bei uns in Wassenberg der Kindertrödel statt. Von 13 bis 16 Uhr darf gehandelt, gefeilscht und nach Herzenslust gestöbert werden. Wer selbst einen Stand anbieten möchte, die Standgebühr, sie beträgt 25 Euro. Dafür gibt es einen überdachten Marktstand inklusive 4 Meter langer Tischplatte. Anmeldungen sind online möglich unter wassenberg-erleben.de. Uns kann man schreiben, redaktion@novumfm.de. 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

0: nun schauen wir in die Sterne, wie üblich, heute am 27. August. So viel sei verraten, es wird spannend, denn im heutigen Horoskop schauen wir, welche 6 Sternzeichen das Zeug zum Meisterdetektiv haben, wer lieber keine Fingerabdrücke hinterlassen sollte und bei wem es vielleicht schon beim Alibi hapert. Mit dabei sind Widder, Stier, Zwillinge, Krebs, Löwe und Jungfrau. Mal sehen, wer heute den Fall löst und wer sich besser nicht erwischen lässt.
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2: Erhöhter Gruselfaktor. Ein wahnsinniger Mord mit Elektriktrick als Geniestreich. Das grausame Puzzlespiel mit zerstückelter Leiche. Der endgültig letzte Gipfel gieriger Wollust in Himbeersoße. Ein Serienkiller mit schwieriger Kindheit. Ein Raubmord mit verdampftem Opfer. Oder der große finale Bühnenauftritt. Wie hättest du dein Lieblingsverbrechen denn gerne? Es ist für jeden etwas dabei.
1: Widder.
2: Schlachthaus. Spuren eines brutalen Kampfes. Angetrocknete Blutpfützen am Boden, eingeschlagene Fenster und zersplitterte Möbel. Was da getötet wurde, ist nur noch an den Resten von Kleidung als Mensch erkennbar. Und es wird dauern, bis alle Teile identifiziert sind.
1: Stier.
2: Lustmord. Ein Unfallopfer seine Genusssucht oder zu Tode verwöhnt von der berechnenden Geliebten? Die massige Leiche ist mit Plüschhandschellen ans Himmelbett gefesselt, mit Himbeereis besudelt und konnte wohl den Hals nicht vollkriegen. Steckt da nicht noch irgendetwas im Schlund?
1: Zwillinge.
2: Doppelgemordet. Zu gleicher Zeit an 2 verschiedenen Bahnhöfen im Ruhrgebiet stürzen 2 Männer auf die Gleise und werden vom durchfahrenden Zug zermalmt. Einer hatte das Handy am Ohr und sein Gesprächspartner hörte noch ein "Hey, was?" und dann das furchtbare Schreddergeräusch.
1: Krebs.
2: Das Kind im Mörder. Der Hass auf die Mutter ist tief in der Seele verwurzelt. Das Bedürfnis nach Geborgenheit wurde nie gestillt. Und innerhalb weniger Monate wurden 4 weibliche Wasserleichen aus dem Baggersee geborgen, alle bei Vollmond ertränkt.
1: Löwe.
2: Russisch Roulette. Spaß, Spiel, Risiko, königliches Vergnügen und ein grandioser Abgang unter dem Applaus der Zuschauer. Der großkalibrige Schuss zerriss das Herz und erst als das Blut über den Rand des Podiums tropfte, traf sie die Erkenntnis. Das war kein Theater, es war schaurige Realität.
1: Jungfrau.
2: In tödlicher Perfektion. Das perfekte Verbrechen, jedes Detail stimmt, umsichtig geplant und vernünftig ausgeführt, nicht der geringste Verdacht entsteht. Der Gatte lag morgens entseelt im Bett, er hatte sich abends unter Zeugen etwas unwohl gefühlt und die Totenschau ergibt einen natürlichen Schlaganfall. Manches ist nach einigen Stunden auch einfach nicht mehr nachweisbar.
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0: 6 weitere Sternzeichen, die kommen gleich.
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0: Es geht weiter mit unserer zweiten Horoskoprunde für Waage, Skorpion, Schütze, Steinbock, Wassermann und Fische. Wird es jetzt ebenfalls geheimnisvoll? Wer beweist Spürsinn? Wer kommt einem Geheimnis auf die Schliche? Und wer sollte lieber ganz genau überlegen, was er sagt?
1: 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Waage.
2: Schöner sterben. Ästhetik am Tatort. So macht die Arbeit Freude, Herr Kommissar. Oberflächlich betrachtet. Ein idyllisches Plätscherbächlein und daneben die mit Pastell gebartigtem Kissen scheinbar friedlich erstickte im Abendrot. Malerisch drapiert und deshalb umso entsetzlicher, was dann ans Licht kommt.
1: Skorpion.
2: Letzte Leidenschaft. Ein Mordsuizid voller Heimtücke. Ein tödliches Virus hat das Paar schnell und heftig eliminiert. Einer der beiden hat das Getränk verseucht und den eifersüchtig bewachten Partner mit sich ins Verderben gezwungen. Umklammert im fürchterlichen Todeskampf wurden sie in der Geisterbahn entdeckt. Neben sich die Energy-Drinkdose mit kaum sichtbarer Einstichstelle.
1: Schütze.
2: Hochmut kommt vor dem Todesfall. Nach seiner feurigen Rede schwang sich der Baron auf sein hohes Ross und sprengte davon. Wütende Menschen blieben zurück und drohten mit den Fäusten. Seine joviale Arroganz war unerträglich. Am Morgen fand man ihn enthauptet an der Allee. Zwischen den Bäumen war noch ein fester, dünner Draht gespannt.
1: Steinbock.
2: Schock gefrostet. Der Gletscher zerläuft, das Eis wird sulzig und das Grauen kommt mit dem Schmelzwasser. Wochenlang liegt der zerschundene Körper unentdeckt in steiler Einsamkeit. Außen aufgeweicht, verwesend, im Kern noch tief gekühlt. Bis sich die letzte Eisschicht unter ihm löst und ihn talwärts rutschen lässt.
1: Wassermann.
2: Grausige Technik. Der geniale Erfinder treibt sein Opfer mit verrückten Angriffen in den Wahnsinn. Mal leuchtet da plötzlich auf dem Spiegel eine Morddrohung in Laserschrift auf. Dann ist blitzartig der PC-Monitor mit Blutspritzern übersät. Ein Wassermann experimentiert sein Opfer psychisch zu Tode.
1: Fische.
2: Aufgelöst. Die ältere Dame lebte still für sich am Flussufer. Gerüchten zufolge war sie sehr reich. Richtig gekannt hat sie aber keiner. Seit vielen Wochen gilt sie als vermisst. Ihr Auto fehlt, die Konten sind leer. Sie ist unbemerkt weggezogen. Und unter staubigen Plastikplanen lagern im Bootshaus die großen Säurefässer.
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0: Morgen bei uns ein neues Horoskop. Gleich wird geschnurrt. Unser Thema: spielend glücklich. So beschäftigen wir Wohnungskatzen sinnvoll.

0: Katzen sind naturgemäß kleine Streuner und gerne in der Nachbarschaft oder aber im Garten unterwegs. Freigängerkatzen erleben so täglich viele Abenteuer. Wohnungskatzen dagegen fehlen viele dieser natürlichen Reize. Deshalb ist es wichtig, dass wir ihnen dabei helfen, wirklich ausgelastet zu sein. Ideen und Tipps, die hat Jonas Wolbert.
1: Für Katzen ist Spielen ein Grundbedürfnis und trainiert ihre natürlichen Jagdinstinkte. Gerade Wohnungskatzen brauchen diese Beschäftigung, um körperlich und geistig fit zu bleiben. Wird ihr Spieltrieb dauerhaft nicht befriedigt, kann schnell Langeweile entstehen, sagt Ricarda Gürne von Das Futterhaus.
2: Sie zerkratzen Möbel, lauern Menschen beim Vorbeigehen auf oder beschäftigen sich auffällig intensiv mit ihrem Fell. Solche Verhaltensweisen haben natürlich mehrere mögliche Ursachen, doch fehlende Beschäftigung kann immer ein Auslöser sein.
1: Auch das richtige Spielzeug ist wichtig. Angelspielzeug zum Beispiel ahmt mit seinen Bewegungen eine flüchtende Beute nach und weckt den Jagdinstinkt. Entscheidend ist, dass die Katze ihre Beute am Ende fangen darf. Wie lange gespielt wird, richtet sich nach der einzelnen Katze.
2: Viele Tiere freuen sich über mehrere kurze Spieleinheiten am Tag, so von 5 bis 15 Minuten. Junge Katzen haben natürlich deutlich mehr Bewegungsdrang als Senioren. Und wichtig finde ich da immer, auf die Signale des Tieres zu achten. Also solange die Katze aufmerksam ist, interessiert und aktiv mitmacht, gern weiterspielen.
1: Es ist immer besser, gemeinsam mit der Katze zu spielen. So können wir darauf achten, dass sie sich nicht verheddert oder verletzt. Auch Plastiktüten gehören nicht auf den Boden, denn Katzen nutzen sie gerne als Versteck und können dabei in Schwierigkeiten geraten.
2: Generell würde ich immer darauf achten, dass Katzen nur mit Spielzeug spielen, das sie nicht verschlucken können. Und ja, wer so ein bisschen unsicher ist oder Ideen braucht, gute Beratung findet man auf jeden Fall im Fachhandel. Und da gibt es auch eine ganze Menge geeigneter Spielzeuge.
0: Gerade bei Wohnungskatzen ist es sehr wichtig, dass sie ihren natürlichen Jagdinstinkt beim gemeinsamen Spiel mit uns ausleben können. Mehr Infos und Ideen zum Thema gibt es auch unter futterhaus.de.

Meetings bis morgen früh um 9. Man muss nicht weit fahren oder gehen. 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Enjoy this trip.

Herr Viktor. Er verabschiedet sich, zuweilen spricht auch gern in der dritten Person von sich. Wir hören uns wieder morgen ab 9. Bis dahin gibt es einen höflichen Knicks, ein Winke-Winke und ein Tschüss.

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1: Mit Michael Daub. Finanzminister Klingbeil hat der Computerspielbranche bei seinem Besuch der Gamescom in Köln zunächst keine Steuererleichterungen zugesagt. Diese seien zwar im Koalitionsvertrag vorgesehen, wegen der angespannten Haushaltslage seien die Gespräche darüber aber schwierig. Klingbeil betonte, man wolle gemeinsam mit den Ländern eine Lösung für die Branche finden. In Ländern wie Frankreich, Irland und Großbritannien gibt es bereits steuerliche Förderungen. Im Wahlkampf in Sachsen-Anhalt liegt die AfD laut neuem Deutschland-Trend mit 42% deutlich vorn. Für eine Alleinregierung würde das Ergebnis allerdings nicht reichen. AfD-Spitzenkandidat Siegmund sprach von einem gespaltenen Land und warb für mehr Zusammenhalt. CDU-Ministerpräsident Schulze griff Siegmund im MRD-Wahlkampf auf und verwies auf die Ergebnisse seiner eigenen Regierungsarbeit. In Sachsen-Anhalt wird am 6. September ein neuer Landtag gewählt. Im französischen Cannes ist ein Autofahrer in eine Menschenmenge gefahren. Dabei wurde mindestens ein Mensch getötet, 10 weitere wurden verletzt, 4 davon schwer. Medienberichten zufolge war der Tat ein Streit vorausgegangen. Einen terroristischen Hintergrund schließt die Polizei nach bisherigen Erkenntnissen aus. Ein Verdächtiger wurde festgenommen. Die letzten Teilnehmer für die neue Champions League-Saison stehen fest. Fenerbahçe Istanbul ist nach 15 Jahren erstmals wieder dabei und setzte sich im Playoff gegen Olympique Lyon durch. Auch Viking Stavanger, AEK Athen und Slovan Bratislava qualifizierten sich. Die Auslosung der Ligaphase findet am Abend statt. Soweit die Meldungen.
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1: Heute im Westen immer mehr Wolken, später dann zum Abend hin erste kräftige Gewitter, örtlich mit Unwettergefahr durch Starkregen, Hagel und Sturmböen. Ansonsten locker wolkig, meistens trocken, 27 bis 34 Grad. An den Küsten ist es kühler.
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Liebe Leute, hier unser aktueller Blitzer-Service. Blitzer, heute in Hückelhofen, Schaufenberg, Horst, in Erkelenz, Gerderath auf der Lauerstraße und noch einmal Erkelenz auf der K32. Das war's, gute Fahrt.

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Dann her damit. Schreib uns an redaktion@novumfm.de und wir spielen den in der Nähe.

0: Michael Daub. Die SPD in Nordrhein-Westfalen fordert, dass der Staat deutlich mehr Kosten für die Ausstattung von Schülerinnen und Schülern übernimmt. Dazu gehören neben Schulbüchern auch Arbeitsmaterialien, digitale Endgeräte und notwendige Software, sagte der schulpolitische Sprecher Dilek Engin. Auch Klassenfahrten dürften nicht vom Einkommen der Eltern abhängen. Nach SPD-Angaben können Familien während der gesamten Schulzeit eines Kindes bis zu 20.000 Euro für Bildung ausgeben. Die Partei fordert deshalb eine konkrete Erhebung der tatsächlichen Kosten und eine Ausweitung der Lernmittelfreiheit. Unbekannte sind am Wochenende in eine Kfz-Werkstatt an der Friedrich-Wilhelm-Raiffeisen-Straße in Übach-Palenberg eingebrochen. Nach ersten Erkenntnissen klauten die Täter ein Auto. Die Tat passierte zwischen Samstagabend und Montagmorgen. Die Kripo ermittelt. In Erkelenz haben Unbekannte zwei geparkte Autos an der Robert-Bosch-Straße geöffnet und die Innenräume durchsucht. Die Täter waren vermutlich zwischen Montagabend und Dienstagmorgen unterwegs. Nach bisherigen Erkenntnissen wurde nichts gestohlen. Auch hier ermittelt die Polizei. Soweit die Meldungen.
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0: Bei uns in der Region heute erstmal heiter bis wolkig, später mehr Wolken, gegen Abend dann Schauer und Gewitter. Maxi-Werte um 30 Grad.
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Ich verabschiede mich und sage bis ein nächstes Mal, euer Thomas Randerath.

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1: Mit Michael Daub. Finanzminister Klingbeil hat der Computerspielbranche bei seinem Besuch der Gamescom in Köln zunächst keine Steuererleichterungen zugesagt. Diese seien zwar im Koalitionsvertrag vorgesehen, wegen der angespannten Haushaltslage seien die Gespräche darüber aber schwierig. Klingbeil betonte, man wolle gemeinsam mit den Ländern eine Lösung für die Branche finden. In Ländern wie Frankreich, Irland und Großbritannien gibt es bereits steuerliche Förderungen. Im Wahlkampf in Sachsen-Anhalt liegt die AfD laut neuem Deutschland-Trend mit 42% deutlich vorn. Für eine Alleinregierung würde das Ergebnis allerdings nicht reichen. AfD-Spitzenkandidat Siegmund sprach von einem gespaltenen Land und warb für mehr Zusammenhalt. CDU-Ministerpräsident Schulze griff Siegmund im MRD-Wahlkampf auf und verwies auf die Ergebnisse seiner eigenen Regierungsarbeit. In Sachsen-Anhalt wird am 6. September ein neuer Landtag gewählt. Im französischen Cannes ist ein Autofahrer in eine Menschenmenge gefahren. Dabei wurde mindestens ein Mensch getötet, 10 weitere wurden verletzt, 4 davon schwer. Medienberichten zufolge war der Tat ein Streit vorausgegangen. Einen terroristischen Hintergrund schließt die Polizei nach bisherigen Erkenntnissen aus. Ein Verdächtiger wurde festgenommen. Die letzten Teilnehmer für die neue Champions League-Saison stehen fest. Fenerbahçe Istanbul ist nach 15 Jahren erstmals wieder dabei und setzte sich im Playoff gegen Olympique Lyon durch. Auch Viking Stavanger, AEK Athen und Slovan Bratislava qualifizierten sich. Die Auslosung der Ligaphase findet am Abend statt. Soweit die Meldungen.
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1: Heute im Westen immer mehr Wolken, später dann zum Abend hin erste kräftige Gewitter, örtlich mit Unwettergefahr durch Starkregen, Hagel und Sturmböen. Ansonsten locker wolkig, meistens trocken, 27 bis 34 Grad. An den Küsten ist es kühler.
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1: Der Sommer, der neigt sich jetzt so ganz langsam dem Ende entgegen und damit auch die etwas wärmere Jahreszeit. Und um das Feeling des Sommers aber nochmals zu spüren, blicken wir doch ganz einfach mal in den Süden, genauer gesagt in das Land von Dolce Vita, Pizza und Pasta, also nach Italien, und schauen dabei jetzt eine Stunde lang auf die Italo-Hits eines faszinierenden Jahrzehnts. Hallo, hier ist euer Zeitreisender Markus und viele von uns kennen das. Der Urlaub, der ist vorbei und so wurde dann früher, also vor ziemlich langer Zeit, von den Rückkehrern, unter anderem auch aus dem Süden, gleich mal der eine oder andere Sommerhit mitgenommen. Bereits in den 60er Jahren schafften unzählige Songs den Sprung über die Alpen, und wenn die italienische Version einfach mal nicht passte, gar kein Thema, da gab es eben eine englische oder deutsche, die dann von internationalen Stars verbreitet wurde. Auch die 70er brachten zahlreiche Italo-Hits über den Brenner, doch die größten Erfolge, die stellten sich interessanterweise in den 80ern ein, denn so richtig angesagt waren Party-Songs made in Italy. So ging der Neapolitaner Tony Esposito bei vielen als Lateinamerikaner durch, Gazebo versucht es englischsprachig genauso wie Ruff und konnten genau damit das Disco-Publikum überzeugen. Heute, da starten wir mit einem Italo-Klassiker von Monica Stucci, die man besser als Valerie Dor kennt. Die bekannten Hits aus den 80ern, die sang sie dabei nicht selbst, sondern nur vor der Kamera und in der Öffentlichkeit, wo sie das Ganze dann per Playback mimte. Gesungen wurden die Songs des einzigen Studioalbums The Legend von der Sängerin Dora Caro Figlio, damals Sängerin der Gruppe Novecento und später auch von Simona Zanini. Erst später sang Stucci dann mit eher mäßigem Erfolg auch selbst Lieder ein. Ihr größter Erfolg ist The Night aus dem Jahr 1984, das von Barbara Adams und Giuseppe Nicolosi geschrieben wurde und wurde auch in vielen Ländern Europas, so zum Beispiel bei uns in Deutschland oder auch in der Schweiz, ein Charterfolg.

Wir hatten gerade People from Ibiza vom kroatischen Italo-Disco-Musiker Sandy Martin und die Single beschrieb inhaltlich als auch musikalisch das Lebensgefühl der Mittelmeerinsel und wurde in ganz Europa zum Sommerhit des Jahres 1984. Unsere nächste Künstlerin ist die italienische Popsängerin Carla Bisi, besser bekannt als Alice. In Italien startete sie 1980 ihre Karriere und wurde recht schnell zum Star. Mit dem Song Per Elisa, mit dem sie 1981 das renommierte Sanremo-Festival gewann, erreichte sie eine gewisse Bekanntheit über Italiens Grenzen hinaus, landete mit diesem Song in Italien an der Spitze der Charts, war auch in den Nachbarländern Österreich mit Platz 4 und der Schweiz mit Platz 5 recht erfolgreich. Einzig hier in Deutschland langt es nur zu einem 17. Platz.

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1: Unsere nächsten Künstlerinnen hier bei den Italoids ist ein absoluter italienischer Megastar. Es geht hierbei um die Songschreiberin und Rocksängerin Gianna Nannini, die mit Liedern wie America, Latin Lover, Fotoromanza, Bello e Impossibile oder I Maschi populär wurde. Bei ihr müssen wir jetzt aber einen ganz kleinen Schritt aus den 80ern rausmachen, denn ein Song von ihr, der ging mal so richtig um die Welt. Im Rahmen der Fußball-Weltmeisterschaft 1990 in Italien präsentierte sie die offizielle FIFA-Hymne Un'estate Italiana, bei der sowohl der italienische Musiker Edoardo Benato wie auch Giorgio Moroder, der diesen Song komponierte, mit beteiligt waren. Interessanterweise war Gianna Nannini zunächst noch gegen die Aufnahme, da das Lied nicht ihrer eigentlichen Musik entsprach und ihr auch zu kommerziell war. Doch ihrem Vater zuliebe, der ein großer Fußballfan gewesen war, ließ sie sich am Ende überreden. Bei der Eröffnungsfeier im Giuseppe Meazza Stadion in Mailand sangen Nannini und Benato Un'estate Italiana, bei der dann 1 Milliarde Zuschauer zugesehen hatten, und wird auch heute noch gespielt, vor allem wenn an die großen Momente der Weltmeisterschaft 1990 erinnert wird. Un'estate Italiana wurde ein internationaler Top-Hit und blieb in Italien 10 Wochen auf Platz 1 der Charts. Auch in der Schweiz war er ein Nummer 1-Hit. Bei uns in den deutschen Charts schafft es dieser Track bis auf Platz 2 und auch die englische Version schafft es in Italien bis auf Platz 2 der Charts.

Das war Ruff mit seinem größten Hit Self-Control aus dem Jahr 1984, ein Popsong, der von Raffaele Rifoli, Giancarlo Bigazzi und Steve Piccolo geschrieben wurde. Sowohl in der von Laura Branigan interpretierten Version als auch in der von Ruff aufgenommenen Fassung wurde das Lied ein internationaler Top-10-Hit. Die Version von Ruff war in Italien sehr beliebt, blieb dort 7 Wochen auf Platz 1. Hier in Deutschland erreichte sie Platz 2 hinter der Version von Laura Branigan. Wir widmen uns ja heute den Italo-Hits und da darf natürlich ein Song nicht fehlen, I Like Chopin von und mit Gazebo. Gazebo, der bürgerlich Paul Mazzolini heißt, startete seine Musikkarriere bereits 1974, indem er in Los Angeles eine Schülerband gründete, begann dann 1982 unter seinem Künstlernamen Gazebo eine Solokarriere und direkt das erste Lied, Masterpiece, war überraschend erfolgreich und belegte in Deutschland Platz 35. Auch die Single Lunatic landete in den Top 10 in Deutschland und auch der Schweiz sowie in den Top 20 in Österreich. Aber nicht nur als Sänger war Gazebo erfolgreich, sondern auch als Songwriter schrieb unter anderem den Text zu Dolce Vita, dem Hit seines Landsmannes Ryan Paris. Und das merken wir uns für gleich. Im Oktober 1983, da hatte er aber seinen persönlichen Top-Hit gelandet. I Like Chopin wurde nämlich überall rauf und runter gespielt und schaffte es auf Platz 1 der deutschen, österreichischen und auch der Schweizer Hitparade.

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1: Ich hatte es ja vorher noch erwähnt, ne? Wir merken uns diesen Titel von Ryan Paris, Dolce Vita, süßes Leben. Oder wie die Italiener halt eben sagen, Dolce Vita lässt uns ja immer von Sommer, Sonne und Meer in Italien träumen. Genau diesem widmete sich auch Fabio Roscioli, den man halt eben unter dem Künstlernamen Ryan Paris besser kennt. Und seinem bekanntesten Hit landete er 1983 mit dem eben gehörten Song. Der Titel, der ist dabei an dem gleichnamigen Film Das süße Leben im Originaltitel La Dolce Vita von Federico Fellini angelehnt, stieg auf Platz 5 der Charts in Großbritannien, Platz 3 in Deutschland und der Schweiz und war auch in den Niederlanden und sogar in Japan hochplatziert, blieb allerdings sein bislang einziger durchschlagender Erfolg. Während einige italienische Sängerinnen oder Sänger Künstlernamen anlegten, um in den europäischen Charts etwas erfolgreicher zu sein, verzichtete Tony Esposito ganz bewusst darauf. Esposito begann seine musikalischen Aktivitäten zunächst als Studiomusiker an der Percussion, debütierte 1975 mit dem Album Rosso Napoletano, arbeitete aber auch gleichzeitig mit einer Vielzahl seiner Musikerkollegen zusammen, so mit Francesco Guccini, Gino Paoli, Lucio Dalla, Pino Daniele, Edoardo Benato, Alan Sorrenti, Roberto De Simone, Don Cherry, Billy Gropham, Gatto Barbieri und Nana Vasconcelos. Der wohl bekannteste Hit von Esposito ist Kalimba de Luna von 1984, mit dem er sowohl 1984 als auch 1985 den Wettbewerb Un Disco per Estate gewann und genau den gibt es jetzt auf eure Ohren.

Wir hörten gerade Tisento von der italienischen Popgruppe Mattia Bazar, die seit 1975 in wechselnder Besetzung aktiv sind und mehrfach auch am Sanremo Festival teilgenommen hatten. 1979 im Übrigen vertraten sie Italien beim Eurovision Song Contest und belegten Platz 15 von 19 Teilnehmern. Mattia Bazar landete vor allem in ihrem Heimatland eine Menge Nummer 1 Hits und starteten 1985 dann auch international mit Tisento durch, dass es in der deutschen Hitparade bis auf Platz 11 schaffte. Wenn wir einen Blick jetzt auf die Uhr werfen, stellen wir fest, dass schon wieder mal eine Stunde rum ist und wir kommen daher auch zu unserem letzten Künstler für heute und der nennt sich Ivan. Während der Italo-Disco-Welle, da waren ja nicht nur die Italiener erfolgreich, sondern auch Künstler wie eben genannter Ivan, der bürgerlich eigentlich Juan Carlos Ramos Vaquero heißt und aus Spaniens Hauptstadt Madrid stammt. Seine Debütsingle Sin Amor, eine Coverversion im Übrigen des Genghis Khan-Hits Genghis Khan, stieg 1979 bis auf Platz 1 der spanischen Charts. Mit Te Quiero Tanto, das dort auch Position 1 erreichte, konnte der Sänger dann 2 Jahre später an diesen Erfolg anknüpfen. Im Zuge der Italo-Welle brachte dann die Single Foto Novella im Jahr 1985 kurzfristigen europaweiten Erfolg, zum Beispiel in Deutschland mit Platz 9, in Frankreich Platz 3 und in Italien mit Platz 39 und wurde damit auch sein einziger größter Hit. Das war's dann auch schon wieder für heute. Ich bin dann mal raus, sage aber wie immer noch ganz brav Tschüss, Ciao, Au revoir sowie Goodbye und wünsche euch noch weiterhin gute Unterhaltung hier im Programm bei Novum FM und bis bald.

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1: Mit Michael Daub. In Deutschland wird über eine Altersgrenze für TikTok, Instagram und andere soziale Netzwerke diskutiert. Unterstützung kommt dabei auch von Jugendlichen selbst. Laut einer Umfrage der Techniker Krankenkasse ist jeder Zweite für ein Social-Media-Verbot bis zum Alter von 14 Jahren. 8% sprechen sich sogar für ein komplettes Nutzungsverbot für Kinder und Jugendliche aus. In Nepal und dem benachbarten Tibet haben heftige Sturzfluten fast 200 Menschen das Leben gekostet. Hunderte weitere werden noch vermisst, darunter mindestens 8 Deutsche. Das Katastrophengebiet ist bei Wanderern und Pilgern beliebt. Wo sich die Vermissten befinden und wie es ihnen geht, ist bislang unklar. Frühaufsteher können morgen eine partielle Mondfinsternis beobachten. Ab etwa 4.30 Uhr wandert der Mond in den Kernschatten der Erde. Kurz nach 6 Uhr ist die Finsternis am stärksten. Dann sind mehr als 90% der Mondscheibe verdeckt. Eine spezielle Schutzbrille wird nicht benötigt. Für Bayern, Dortmund, Leipzig und Stuttgart wird es heute Abend spannend. In Monaco werden die Gegner für die neue Champions League-Saison ausgelost. Jeder der 4 deutschen Vereine bekommt 8 Gegner, 4 Heim- und 4 Auswärtsspiele. Soweit die Meldungen.
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1: Heute im Westen immer mehr Wolken, später dann zum Abend hin erste kräftige Gewitter, örtlich mit Unwettergefahr durch Starkregen, Hagel und Sturmböen. Ansonsten locker wolkig, meistens trocken, 27 bis 34 Grad. An den Küsten ist es kühler.
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1: Mit Michael Daub. In Deutschland wird über eine Altersgrenze für TikTok, Instagram und andere soziale Netzwerke diskutiert. Unterstützung kommt dabei auch von Jugendlichen selbst. Laut einer Umfrage der Techniker Krankenkasse ist jeder Zweite für ein Social-Media-Verbot bis zum Alter von 14 Jahren. 8% sprechen sich sogar für ein komplettes Nutzungsverbot für Kinder und Jugendliche aus. In Nepal und dem benachbarten Tibet haben heftige Sturzfluten fast 200 Menschen das Leben gekostet. Hunderte weitere werden noch vermisst, darunter mindestens 8 Deutsche. Das Katastrophengebiet ist bei Wanderern und Pilgern beliebt. Wo sich die Vermissten befinden und wie es ihnen geht, ist bislang unklar. Frühaufsteher können morgen eine partielle Mondfinsternis beobachten. Ab etwa 4.30 Uhr wandert der Mond in den Kernschatten der Erde. Kurz nach 6 Uhr ist die Finsternis am stärksten. Dann sind mehr als 90% der Mondscheibe verdeckt. Eine spezielle Schutzbrille wird nicht benötigt. Für Bayern, Dortmund, Leipzig und Stuttgart wird es heute Abend spannend. In Monaco werden die Gegner für die neue Champions League-Saison ausgelost. Jeder der 4 deutschen Vereine bekommt 8 Gegner, 4 Heim- und 4 Auswärtsspiele. Soweit die Meldungen.
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1: Heute im Westen immer mehr Wolken, später dann zum Abend hin erste kräftige Gewitter, örtlich mit Unwettergefahr durch Starkregen, Hagel und Sturmböen. Ansonsten locker wolkig, meistens trocken, 27 bis 34 Grad. An den Küsten ist es kühler.
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1: Mit Michael Daub. Die SPD in Nordrhein-Westfalen fordert, dass der Staat deutlich mehr Kosten für die Ausstattung von Schülerinnen und Schülern übernimmt. Dazu gehören neben Schulbüchern auch Arbeitsmaterialien, digitale Endgeräte und notwendige Software, sagte der schulpolitische Sprecher Dilek Engin. Auch

0: Klassenfahrten dürften nicht vom Einkommen der Eltern abhängen. Nach SPD-Angaben können Familien während der gesamten Schulzeit eines Kindes bis zu 20.000 Euro für Bildung ausgeben. Die Partei fordert deshalb eine konkrete Erhebung der tatsächlichen Kosten und eine Ausweitung der Lernmittelfreiheit. Unbekannte sind am Wochenende in eine Kfz-Werkstatt an der Friedrich-Wilhelm-Raiffeisen-Straße in Übach-Palenberg eingebrochen. Nach ersten Erkenntnissen klauten die Täter ein Auto. Die Tat passierte zwischen Samstagabend und Montagmorgen. Die Kripo ermittelt. In Erkelenz haben Unbekannte zwei geparkte Autos an der Robert-Bosch-Straße geöffnet und die Innenräume durchsucht. Die Täter waren vermutlich zwischen Montagabend und Dienstagmorgen unterwegs. Nach bisherigen Erkenntnissen wurde nichts gestohlen. Auch hier ermittelt die Polizei. Soweit die Meldungen.
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0: Bei uns in der Region heute erstmal heiter bis wolkig, später mehr Wolken, gegen Abend dann Schauer und Gewitter. Maxi-Werte um 30 Grad.
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1: Mit Michael Daub. In Deutschland wird über eine Altersgrenze für TikTok, Instagram und andere soziale Netzwerke diskutiert. Unterstützung kommt dabei auch von Jugendlichen selbst. Laut einer Umfrage der Techniker Krankenkasse ist jeder Zweite für ein Social-Media-Verbot bis zum Alter von 14 Jahren. 8% sprechen sich sogar für ein komplettes Nutzungsverbot für Kinder und Jugendliche aus. In Nepal und dem benachbarten Tibet haben heftige Sturzfluten fast 200 Menschen das Leben gekostet. Hunderte weitere werden noch vermisst, darunter mindestens 8 Deutsche. Das Katastrophengebiet ist bei Wanderern und Pilgern beliebt. Wo sich die Vermissten befinden und wie es ihnen geht, ist bislang unklar. Frühaufsteher können morgen eine partielle Mondfinsternis beobachten. Ab etwa 4.30 Uhr wandert der Mond in den Kernschatten der Erde. Kurz nach 6 Uhr ist die Finsternis am stärksten. Dann sind mehr als 90% der Mondscheibe verdeckt. Eine spezielle Schutzbrille wird nicht benötigt. Für Bayern, Dortmund, Leipzig und Stuttgart wird es heute Abend spannend. In Monaco werden die Gegner für die neue Champions League-Saison ausgelost. Jeder der 4 deutschen Vereine bekommt 8 Gegner, 4 Heim- und 4 Auswärtsspiele. Soweit die Meldungen.
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1: Heute im Westen immer mehr Wolken, später dann zum Abend hin erste kräftige Gewitter, örtlich mit Unwettergefahr durch Starkregen, Hagel und Sturmböen. Ansonsten locker wolkig, meistens trocken, 27 bis 34 Grad. An den Küsten ist es kühler.
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1: Mit Michael Daub. Die Hitzewellen in diesem Sommer haben in Deutschland Schätzungen zufolge fast 16.000 Menschen das Leben gekostet. Das geht aus aktuellen Zahlen des Robert-Koch-Instituts hervor. Bei den meisten Opfern bestand demnach ein Zusammenhang mit Vorerkrankungen. Die meisten hitzebedingten Todesfälle wurden im Juni registriert. Fast jeder zweite Jugendliche wünscht sich eine Altersgrenze für soziale Medien. Das zeigt eine Umfrage der Techniker Krankenkasse. Die Hälfte der Befürworter spricht sich für ein Verbot von Social Media für unter 14-Jährige aus. Mehr als 70% nutzen soziale Netzwerke vor allem zur Unterhaltung, rund 60% für den Kontakt mit Freunden. Die Löhne in Deutschland sind im zweiten Quartal stärker gestiegen als die Verbraucherpreise. Arbeitnehmer hatten dadurch im Schnitt 1,5% mehr Kaufkraft. Besonders kräftig legten die Löhne in der Land- und Forstwirtschaft, der Energieversorgung sowie der Finanz- und Versicherungsbranche zu. Nach den verheerenden Sturzfluten in Nepal und Tibet werden inzwischen mehr als 1.300 Menschen vermisst. Die Behörden melden bislang mehr als 160 Tote. Schlammlawinen blockieren wichtige Fernstraßen, zahlreiche Brücken wurden weggespült. Die betroffene Region ist auch bei Touristen beliebt. Ein 106-jähriger Thailänder hat im Diskuswurf einen besonderen Weltrekord aufgestellt. Bei einer Senioren-WM in Südkorea warf er die Scheibe 7,59 Meter weit. Damit stellte er einen neuen Weltrekord in der Altersklasse Ü105 auf. Soweit die Meldungen.
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1: In der Nacht vom Westen und Südwesten bis zur Elbe ein paar Schauer und Gewitter. Im Nordwesten auch Dauerregen. Hier und da besteht Unwettergefahr. Östlich der Elbe und im Südosten trocken, längere Zeit gering bewölkt, 15 bis 20 Grad. Tagsüber wechselnd wolkig. Am Vormittag im Süden, ab dem Mittag dann auch überall kräftige Schauer und Gewitter. Im Süden und im Nordwesten Unwetterpotenzial. 22 bis 29 Grad. Im äußersten Osten und Südosten nochmal bis 31.
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1: Mit Michael Daub. Die Hitzewellen in diesem Sommer haben in Deutschland Schätzungen zufolge fast 16.000 Menschen das Leben gekostet. Das geht aus aktuellen Zahlen des Robert-Koch-Instituts hervor. Bei den meisten Opfern bestand demnach ein Zusammenhang mit Vorerkrankungen. Die meisten hitzebedingten Todesfälle wurden im Juni registriert. Fast jeder zweite Jugendliche wünscht sich eine Altersgrenze für soziale Medien. Das zeigt eine Umfrage der Techniker Krankenkasse. Die Hälfte der Befürworter spricht sich für ein Verbot von Social Media für unter 14-Jährige aus. Mehr als 70% nutzen soziale Netzwerke vor allem zur Unterhaltung, rund 60% für den Kontakt mit Freunden. Die Löhne in Deutschland sind im zweiten Quartal stärker gestiegen als die Verbraucherpreise. Arbeitnehmer hatten dadurch im Schnitt 1,5% mehr Kaufkraft. Besonders kräftig legten die Löhne in der Land- und Forstwirtschaft, der Energieversorgung sowie der Finanz- und Versicherungsbranche zu. Nach den verheerenden Sturzfluten in Nepal und Tibet werden inzwischen mehr als 1.300 Menschen vermisst. Die Behörden melden bislang mehr als 160 Tote. Schlammlawinen blockieren wichtige Fernstraßen, zahlreiche Brücken wurden weggespült. Die betroffene Region ist auch bei Touristen beliebt. Ein 106-jähriger Thailänder hat im Diskuswurf einen besonderen Weltrekord aufgestellt. Bei einer Senioren-WM in Südkorea warf er die Scheibe 7,59 Meter weit. Damit stellte er einen neuen Weltrekord in der Altersklasse Ü105 auf. Soweit die Meldungen.
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1: In der Nacht vom Westen und Südwesten bis zur Elbe ein paar Schauer und Gewitter. Im Nordwesten auch Dauerregen. Hier und da besteht Unwettergefahr. Östlich der Elbe und im Südosten trocken, längere Zeit gering bewölkt, 15 bis 20 Grad. Tagsüber wechselnd wolkig. Am Vormittag im Süden, ab dem Mittag dann auch überall kräftige Schauer und Gewitter. Im Süden und im Nordwesten Unwetterpotenzial. 22 bis 29 Grad. Im äußersten Osten und Südosten nochmal bis 31.
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1: Mit Michael Daub. Der Kreis Heinsberg will seine Arbeit im Katastrophenschutz moderner und effizienter aufstellen. Bei einem Besuch der Werkfeuerwehr im Chempark Dormagen informierten sich Experten über moderne Führungsstrukturen, digitale Dokumentation und innovative Technik. Die gewonnenen Erkenntnisse sollen nun in die eigene Stabsarbeit einfließen. Dabei geht es unter anderem um einheitliche Abläufe, standardisierte Vorlagen und eine bessere Vorbereitung auf Krisen- und Großschadenslagen. Bei Selfkant Süsterseel hat die Renaturierung des Rodebachs begonnen. Auf rund 1,1 Kilometern entsteht ein naturnaher, mäandrierender Bachlauf. Wege und eine Überfahrt werden erneuert, später kommen Gehölze und Röhrichtpflanzen dazu. Das Projekt soll bis zum Spätherbst abgeschlossen sein und wird zu 95% vom Land Nordrhein-Westfalen gefördert. Mit der Maßnahme werden unter anderem neue Biotope und Retentionsflächen geschaffen und der Hochwasserschutz verbessert. Soweit die Meldungen.
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1: Bei uns in der Region in der Nacht stark bewölkt. Gewitter ziehen immer wieder mal durch, teilweise mit Starkregen und Hagel. Temperaturen um 17 Grad. Freitag wechselnd wolkig, immer wieder Schauer und Gewitter, teilweise auch Starkregen. Maxi-Werte um 22 Grad.
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1: Mit Michael Daub. Die Hitzewellen in diesem Sommer haben in Deutschland Schätzungen zufolge fast 16.000 Menschen das Leben gekostet. Das geht aus aktuellen Zahlen des Robert-Koch-Instituts hervor. Bei den meisten Opfern bestand demnach ein Zusammenhang mit Vorerkrankungen. Die meisten hitzebedingten Todesfälle wurden im Juni registriert. Fast jeder zweite Jugendliche wünscht sich eine Altersgrenze für soziale Medien. Das zeigt eine Umfrage der Techniker Krankenkasse. Die Hälfte der Befürworter spricht sich für ein Verbot von Social Media für unter 14-Jährige aus. Mehr als 70% nutzen soziale Netzwerke vor allem zur Unterhaltung, rund 60% für den Kontakt mit Freunden. Die Löhne in Deutschland sind im zweiten Quartal stärker gestiegen als die Verbraucherpreise. Arbeitnehmer hatten dadurch im Schnitt 1,5% mehr Kaufkraft. Besonders kräftig legten die Löhne in der Land- und Forstwirtschaft, der Energieversorgung sowie der Finanz- und Versicherungsbranche zu. Nach den verheerenden Sturzfluten in Nepal und Tibet werden inzwischen mehr als 1.300 Menschen vermisst. Die Behörden melden bislang mehr als 160 Tote. Schlammlawinen blockieren wichtige Fernstraßen, zahlreiche Brücken wurden weggespült. Die betroffene Region ist auch bei Touristen beliebt. Ein 106-jähriger Thailänder hat im Diskuswurf einen besonderen Weltrekord aufgestellt. Bei einer Senioren-WM in Südkorea warf er die Scheibe 7,59 Meter weit. Damit stellte er einen neuen Weltrekord in der Altersklasse Ü105 auf. Soweit die Meldungen.
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1: In der Nacht vom Westen und Südwesten bis zur Elbe ein paar Schauer und Gewitter. Im Nordwesten auch Dauerregen. Hier und da besteht Unwettergefahr. Östlich der Elbe und im Südosten trocken, längere Zeit gering bewölkt, 15 bis 20 Grad. Tagsüber wechselnd wolkig. Am Vormittag im Süden, ab dem Mittag dann auch überall kräftige Schauer und Gewitter. Im Süden und im Nordwesten Unwetterpotenzial. 22 bis 29 Grad. Im äußersten Osten und Südosten nochmal bis 31.
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0: liebe Leute, man mag es kaum glauben, die Sommerferien hier bei uns in Nordrhein-Westfalen biegen auf die sogenannte Zielgerade ein. Und damit einhergehend geht auch die große Sommerurlaubszeit langsam zu Ende. Auf den Straßen wird es dann wieder merkbar voller und auch die Klassenzimmer, tja, die füllen sich in der kommenden Woche. Heute gibt's nochmal kuschelig warme Temperaturen, bevor das Thermometer in der kommenden Woche einen Gang zurückschaltet. Danach heißt es deutlich kühler, aber immerhin bleiben wir meistens bei etwas über 20 Grad. Der Sommer macht also keinen kompletten Abgang, er geht nur ein bisschen auf Abstand. Der Herbst ist nicht mehr weit und viele Zeitgenossen freuen sich.
1: Ich mag am liebsten Herbst. Man kann schön mit einer Strickjacke draußen spazieren. Die Blätter fallen langsam alle ab. Wunderschönes Wetter. Ich liebe einfach den Herbst.
0: Viele lieben den Herbst, noch mehr lieben den Sommer und wir lieben

0: Heute ist der 27. August.
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0: Das wiederum bedeutet Einfach-so-Tag. Warum? Ganz klar, einfach so. Die Idee, mal etwas machen ohne Grund, ohne Plan, einfach nur, weil man Lust darauf hat. Ob rückwärts laufen, dreimal einfach so sagen oder etwas kaufen, das man eigentlich gar nicht braucht. Alles ist heute erlaubt. Heute ist die perfekte Gelegenheit, etwas auszuprobieren, ganz ohne Sinn und Zweck. Denn manchmal reicht schon ein kleines einfach so, um den Tag ganz besonders zu machen.
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0: Gleich bei uns die Veranstaltungshinweise für Wassenberg. Einfach so.

Vögel in Wassenberg. Kleine Schätze, große Freude und jede Menge Gelegenheit zum Stöbern. Am Sonntag, den 20. September, findet auf dem Rostorplatz unter Graf-Gerhard-Straße hier bei uns in Wassenberg der Kindertrödel statt. Von 13 bis 16 Uhr darf gehandelt, gefeilscht und nach Herzenslust gestöbert werden. Wer selbst einen Stand anbieten möchte, die Standgebühr, sie beträgt 25 Euro. Dafür gibt es einen überdachten Marktstand inklusive 4 Meter langer Tischplatte. Anmeldungen sind online möglich unter wassenberg-erleben.de. Uns kann man schreiben, redaktion@novumfm.de. 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

0: Und nun schauen wir in die Sterne, wie üblich, heute am 27. August. So viel sei verraten, es wird spannend. Denn im heutigen Horoskop schauen wir, welche 6 Sternzeichen das Zeug zum Meisterdetektiv haben, wer lieber keine Fingerabdrücke hinterlassen sollte und bei wem es vielleicht schon beim Alibi hapert. Mit dabei sind Widder, Stier, Zwillinge, Krebs, Löwe und Jungfrau. Mal sehen, wer heute den Fall löst und wer sich besser nicht erwischen lässt.
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2: Erhöhter Gruselfaktor. Ein wahnsinniger Mord mit Elektriktrick als Geniestreich. Das grausame Puzzlespiel mit zerstückelter Leiche. Der endgültig letzte Gipfel gieriger Wollust in Himbeersoße. Ein Serienkiller mit schwieriger Kindheit. Ein Raubmord mit verdampftem Opfer. Oder der große finale Bühnenauftritt. Wie hättest du dein Lieblingsverbrechen denn gerne? Es ist für jeden etwas dabei.
1: Widder.
2: Schlachthaus. Spuren eines brutalen Kampfes. Angetrocknete Blutpfützen am Boden, eingeschlagene Fenster und zersplitterte Möbel. Was da getötet wurde, ist nur noch an den Resten von Kleidung als Mensch erkennbar. Und es wird dauern, bis alle Teile identifiziert sind.
1: Stier.
2: Lustmord. Ein Unfallopfer seine Genusssucht oder zu Tode verwöhnt von der berechnenden Geliebten? Die massige Leiche ist mit Plüschhandschellen ans Himmelbett gefesselt, mit Himbeereis besudelt und konnte wohl den Hals nicht vollkriegen. Steckt da nicht noch irgendetwas im Schlund?
1: Zwillinge.
2: Doppelgemordet. Zu gleicher Zeit an 2 verschiedenen Bahnhöfen im Ruhrgebiet stürzen 2 Männer auf die Gleise und werden vom durchfahrenden Zug zermalmt. Einer hatte das Handy am Ohr und sein Gesprächspartner hörte noch ein »Hey, was?« und dann das furchtbare Schreddergeräusch.
1: Krebs.
2: Das Kind im Mörder. Der Hass auf die Mutter ist tief in der Seele verwurzelt. Das Bedürfnis nach Geborgenheit wurde nie gestillt. Und innerhalb weniger Monate wurden 4 weibliche Wasserleichen aus dem Baggersee geborgen, alle bei Vollmond ertränkt.
1: Löwe.
2: Russisch Roulette. Spaß, Spiel, Risiko, königliches Vergnügen und ein grandioser Abgang unter dem Applaus der Zuschauer. Der großkalibrige Schuss zerriss das Herz und erst als das Blut über den Rand des Podiums tropfte, traf sie die Erkenntnis. Das war kein Theater, es war schaurige Realität.
1: Jungfrau.
2: In tödlicher Perfektion. Das perfekte Verbrechen, jedes Detail stimmt, umsichtig geplant und vernünftig ausgeführt, nicht der geringste Verdacht entsteht. Der Gatte lag morgens entseelt im Bett. Er hatte sich abends unter Zeugen etwas unwohl gefühlt und die Totenschau ergibt einen natürlichen Schlaganfall. Manches ist nach einigen Stunden auch einfach nicht mehr nachweisbar.
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0: 6 weitere Sternzeichen, die kommen gleich.
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0: geht weiter mit unserer zweiten Horoskoprunde für Waage, Skorpion, Schütze, Steinbock, Wassermann und Fische. Wird es jetzt ebenfalls geheimnisvoll? Wer beweist Spürsinn? Wer kommt einem Geheimnis auf die Schliche? Und wer sollte lieber ganz genau überlegen, was er sagt?
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2: Schöner sterben. Ästhetik am Tatort. So macht die Arbeit Freude, Herr Kommissar. Oberflächlich betrachtet. Ein idyllisches Plätscherbächlein und daneben die mit Pastell gebartigtem Kissen scheinbar friedlich erstickte im Abendrot. Malerisch drapiert und deshalb umso entsetzlicher, was dann ans Licht kommt.
1: Skorpion.
2: Letzte Leidenschaft. Ein Mordsuizid voller Heimtücke. Ein tödliches Virus hat das Paar schnell und heftig eliminiert. Einer der beiden hat das Getränk verseucht und den eifersüchtig bewachten Partner mit sich ins Verderben gezwungen. Umklammert im fürchterlichen Todeskampf

0: wurden sie in der Geisterbahn entdeckt. Neben sich die Energy-Drink-Dose mit kaum sichtbarer Einstichstelle.
1: Schütze.
0: Hochmut kommt vor dem Todesfall. Nach seiner feurigen Rede schwang sich der Baron auf sein hohes Ross und springte davon. Wütende Menschen blieben zurück und drohten mit den Fäusten. Seine joviale Arroganz war unerträglich. Am Morgen fand man ihn enthauptet an der Allee. Zwischen den Bäumen war noch ein fester, dünner Draht gespannt.
1: Steinbock.
0: Schockgefrostet. Der Gletscher zerläuft, das Eis wird sulzig und das Grauen kommt mit dem Schmelzwasser. Wochenlang liegt der zerschundene Körper unentdeckt in steiler Einsamkeit. Außen aufgeweicht, verwesend, im Kern noch tief gekühlt. Bis sich die letzte Eisschicht unter ihm löst und ihn talwärts rutschen lässt.
1: Wassermann.
0: Grausige Technik. Der geniale Erfinder treibt sein Opfer mit verrückten Angriffen in den Wahnsinn. Mal leuchtet da plötzlich auf dem Spiegel eine Morddrohung in Laserschrift auf. Dann ist blitzartig der PC-Monitor mit Blutspritzern übersät. Ein Wassermann experimentiert sein Opfer psychisch zu Tode.
1: Fische.
0: Aufgelöst. Die ältere Dame lebte still für sich am Flussufer. Gerüchten zufolge war sie sehr reich. Richtig gekannt hat sie aber keiner. Seit vielen Wochen gilt sie als vermisst. Ihr Auto fehlt, die Konten sind leer. Sie ist unbemerkt weggezogen. Und unter staubigen Plastikplanen lagern im Bootshaus die großen Säurefässer.
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3: Morgen bei uns ein neues Horoskop. Gleich wird geschnurrt. Unser Thema: spielend glücklich. So beschäftigen wir Wohnungskatzen sinnvoll.

0: Katzen sind naturgemäß kleine Streuner und gerne in der Nachbarschaft oder aber im Garten unterwegs. Freigängerkatzen erleben so täglich viele Abenteuer. Wohnungskatzen dagegen fehlen viele dieser natürlichen Reize. Deshalb ist es wichtig, dass wir ihnen dabei helfen, wirklich ausgelastet zu sein. Ideen und Tipps, die hat Jonas Wolbert.
1: Für Katzen ist Spielen ein Grundbedürfnis und trainiert ihre natürlichen Jagdinstinkte. Gerade Wohnungskatzen brauchen diese Beschäftigung, um körperlich und geistig fit zu bleiben. Wird ihr Spieltrieb dauerhaft nicht befriedigt, kann schnell Langeweile entstehen, sagt Ricarda Görne von Das Futterhaus.
2: Sie zerkratzen Möbel, lauern Menschen beim Vorbeigehen auf oder beschäftigen sich auffällig intensiv mit ihrem Fell. Solche Verhaltensweisen haben natürlich mehrere mögliche Ursachen, doch fehlende Beschäftigung kann immer ein Auslöser sein.
1: Auch das richtige Spielzeug ist wichtig. Angelspielzeug zum Beispiel ahmt mit seinen Bewegungen eine flüchtende Beute nach und weckt den Jagdinstinkt. Entscheidend ist, dass die Katze ihre Beute am Ende fangen darf. Wie lange gespielt wird, richtet sich nach der einzelnen Katze.
2: Viele Tiere freuen sich über mehrere kurze Spieleinheiten am Tag, so von 5 bis 15 Minuten. Junge Katzen haben natürlich deutlich mehr Bewegungsdrang als Senioren. Und wichtig finde ich da immer, auf die Signale des Tieres zu achten. Also solange die Katze aufmerksam ist, interessiert und aktiv mitmacht, gern weiterspielen.
1: Es ist immer besser, gemeinsam mit der Katze zu spielen. So können wir darauf achten, dass sie sich nicht verheddert oder verletzt. Auch Plastiktüten gehören nicht auf den Boden, denn Katzen nutzen sie gerne als Versteck und können dabei in Schwierigkeiten geraten.
2: Generell würde ich immer darauf achten, dass Katzen nur mit Spielzeug spielen, das sie nicht verschlucken können. Und ja, wer so ein bisschen unsicher ist oder Ideen braucht, gute Beratung findet man auf jeden Fall im Fachhandel. Und da gibt es auch eine ganze Menge geeigneter Spielzeuge.
0: Gerade bei Wohnungskatzen ist es sehr wichtig, dass sie ihren natürlichen Jagdinstinkt beim gemeinsamen Spielen mit uns ausleben können. Mehr Infos und Ideen zum Thema gibt es auch unter futterhaus.de.

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Victor. Er verabschiedet sich, zuweilen spricht auch gern in der dritten Person von sich. Wir hören uns wieder morgen ab 9. Bis dahin gibt es einen höflichen Knicks, ein Winke-Winke und ein

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1: Mit Michael Daub. Die extreme Hitze in diesem Sommer hat in Deutschland fast 16.000 Menschen das Leben gekostet. Das schätzt das Robert-Koch-Institut bis Mitte August. Die tatsächliche Zahl könnte noch höher liegen. Besonders betroffen sind Menschen über 85 Jahren, vor allem im Saarland und in Rheinland-Pfalz. Die Bundesregierung hat über die Folgen von Hitze und Dürre beraten. Mehr Geld für Hitzeschutz soll es aber nicht geben. Die geplante Steuer auf stark gezuckerte Getränke kommt ab 2027. Bei den Deutschen ist sie allerdings umstritten. 43% unterstützen die Steuer, 44% lehnen sie ab. Darauf deutet eine aktuelle Umfrage im Auftrag der Deutschen Presseagentur hin. Union und SPD haben die Einführung bereits vereinbart. Nach der gewaltigen Schlammlawine in der Grenzregion zwischen Nepal und Tibet suchen Rettungskräfte weiter nach Überlebenden. Fast 1500 Menschen gelten inzwischen als vermisst, darunter mindestens 8 Deutsche. Die Rettungsarbeiten werden durch zerstörte Straßen und Brücken erschwert. Die Region ist jedes Jahr Ziel zehntausender Touristen und Pilger. Meta fordert auch andere soziale Netzwerke zu strengeren Jugendschutzregeln auf. Snapchat, TikTok und YouTube sollen ebenfalls zeitliche und nächtliche Zugangsbeschränkungen einführen. Meta selbst hatte entsprechende Maßnahmen in den USA zugesagt, nachdem 29 Bundesstaaten den Konzern wegen Suchtgefahren für Jugendliche verklagt hatten. Zusätzlich will Meta umgerechnet mehr als 14 Milliarden Euro für psychosoziale Projekte bereitstellen. Die neuen Regeln gelten zunächst nur in den USA. Soweit die Meldungen.
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1: In der Nacht vom Westen und Südwesten bis zur Elbe ein paar Schauer und Gewitter. Im Nordwesten auch Dauerregen. Hier und da besteht Unwettergefahr. Östlich der Elbe und im Südosten trocken, längere Zeit gering bewölkt, 15 bis 20 Grad. Tagsüber wechselnd wolkig. Am Vormittag im Süden, ab dem Mittag dann auch überall kräftige Schauer und Gewitter. Im Süden und im Nordwesten Unwetterpotenzial. 22 bis 29 Grad. Im äußersten Osten und Südosten nochmal bis 31.
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